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1: Welche Reiseziele gelten in diesem Jahr als Geheimtipp? In der albanischen Riviera finden Urlauber traumhafte Strände, türkisfarbenes Wasser und charmante Küstenorte. Dort ist es weniger touristisch als in Griechenland und daher gibt es noch recht günstige Preise. Ebenfalls deutlich preiswerter im Vergleich zu Österreich und der Schweiz sind die slowenischen Alpen. Perfekt für Outdoor-Fans, Wandern, Radfahren und Skifahren in einer intakten Natur. Viele Seen und Täler sind auch dort echte Naturjuwelen. In Asturien in Spanien befinden sich eine wilde Atlantikküste, grüne Landschaften und idyllische Fischerdörfer. Ideal für alle, die Spanien ohne Massentourismus erleben wollen. Auch die Kapverden, einer Inselgruppe im Atlantik mit stabilen Temperaturen, schwarzen und weißen Sandstränden, sind ideal für entspannte Auszeiten und Wassersport ohne riesige Touristenzahlen. Kirgisistan fasziniert mit unberührter Berglandschaft im Tien Shan Gebirge, Nomadenkultur und Trekkingrouten wie um den Songkul-See. Usbekistan lockt mit interessanten Städten wie Samarkand und Bukhara. Dank neuer Hochgeschwindigkeitszüge und einfachem E-Visa ist das Land zugänglicher als je zuvor. Die Azoren in Portugal werden als Hawaii Europas gefeiert, mit verschiedenen vulkanischen Kratern und interessanten heißen Quellen. Und Ruhe und Erholung finden Urlauber auch auf der Insel Vis in Kroatien. Diese bleibt autofrei und bietet viele neue Rad- und Wanderwege.
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1: Montenegro ist ein herausragendes Reiseziel, weil es auf kleinem Raum eine erstaunliche Vielfalt bietet. Das Land verbindet atemberaubende Natur, historische Städte und die Gastfreundschaft seiner Bewohner zu einem unvergesslichen Erlebnis. Die Adriaküste Montenegros ist geprägt von malerischen Buchten, kristallklarem Wasser und charmanten Küstenstädten wie Kotor und Budva. Die Bucht von Kotor, ein UNESCO-Welterbe, erinnert mit ihren fjordähnlichen Landschaften fast an Norwegen, während die Altstadt von Kotor Besucher mit verwinkelten Gassen, historischen Kirchen und mittelalterlichen Mauern begeistert. Budva hingegen kombiniert Strände mit einem lebendigen Nachtleben und kulturellen Veranstaltungen. Abseits der Küste beeindruckt Montenegro mit seiner wilden Natur. Der Dormitor-Nationalpark, ebenfalls UNESCO-geschützt, bietet spektakuläre Berglandschaften, tiefe Schluchten und Gletscherseen. Outdoor-Liebhaber finden hier perfekte Bedingungen zum Wandern, Raften und Klettern. Besonders sehenswert ist die Tara-Schlucht, die tiefste Schlucht Europas, in der man Adrenalinsport und unberührte Natur zugleich erlebt. Kulturell überzeugt Montenegro mit einer Mischung aus Balkantradition, mediterranem Flair und Einflüssen aus Venetien und dem Osmanischen Reich. Zahlreiche Klöster, Feste und Museen bieten spannende Einblicke in die wechselvolle Geschichte des Landes. Kulinarisch lockt Montenegro mit frischem Fisch und Meeresfrüchten an der Küste sowie herzhaften Fleischgerichten und regionalem Käse im Landesinneren. Ein weiterer Pluspunkt: Montenegro ist noch immer ein vergleichsweise ruhiges Reiseziel mit einem sehr guten Preis-Leistungs-Verhältnis, sodass man Entspannung und Abenteuer ohne Massentourismus genießen kann. Die kurzen Entfernungen zwischen den Highlights machen das Land ideal für Rundreisen, bei denen man Strandurlaub, Naturerlebnisse und Kultur mühelos verbinden kann. Insgesamt bietet Montenegro eine perfekte Mischung aus Natur, Geschichte und Lebensfreude und ist damit ein echtes Juwel für Reisende, die Abwechslung und einen richtigen Geheimtipp suchen.
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1: Slowenien ist ein faszinierendes Reiseziel, das auf vergleichsweise kleiner Fläche eine beeindruckende Vielfalt bietet. Das Land liegt eingebettet zwischen Alpen, Adria und einer Tiefebene und vereint so unterschiedliche Landschaften wie schroffe Bergketten, sanfte Weinberge und mediterrane Küstenabschnitte. Die Hauptstadt Ljubljana begeistert mit ihrem charmanten Altstadtkern, der imposanten Burg und zahlreichen Brücken. Die Stadt ist zwar überschaubar, aber dennoch kulturell lebendig, mit vielen Museen, Galerien und Veranstaltungen. Naturfreunde kommen in Slowenien voll auf ihre Kosten. Der Triglav-Nationalpark mit seinen majestätischen Gipfeln, klaren Bergseen und weitläufigen Wanderwegen ist ein Paradies für Wanderer, Kletterer und Radfahrer. Besonders beliebt sind der Bleder See mit seiner malerischen Insel und der Bohinjer See, der etwas ruhiger und ursprünglicher ist. Auch die unterirdische Welt Sloweniens ist beeindruckend. Einige Höhlen gehören zu den spektakulärsten Höhlensystemen Europas. Daneben lockt die slowenische Adriaküste mit mediterranem Flair. Orte wie Piran bieten malerische Altstädte, venezianische Architektur und entspannte Promenaden direkt am Meer. Ein weiterer Pluspunkt ist die Nachhaltigkeit, die in Slowenien gelebt wird. Das Land setzt konsequent auf Natur- und Umweltschutz, was sich in zahlreichen umweltfreundlichen Unterkünften und Outdoor-Aktivitäten widerspiegelt. Insgesamt kombiniert Slowenien kulturelle Vielfalt, atemberaubende Natur und kulinarische Genüsse auf engem Raum. Wer ein Reiseziel sucht, das sowohl entspannend als auch aktiv, ursprünglich und gleichzeitig modern ist, findet in Slowenien eine ideale Wahl. Die ideale Reisezeit für Slowenien ist meist Mai bis September. Im Frühjahr und Sommer sind die Temperaturen angenehm, die Natur blüht und es eignet sich für Wandern, Radfahren und Sightseeing. Wer Skifahren möchte, reist am besten zwischen Dezember und März.
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0: aus, welche Hochzeit jeweils gefeiert wird. Nur irgendwann, ich glaube, ab 100 wird es dann schwierig. Aber das fand ich auch ganz cool. So lernt man über diverse Hochzeitsbräuche und dass die natürlich auch teilweise unterschiedliche Namen haben.
1: Bei welcher bist du jetzt?
0: Wäre jetzt auch 6 dieses Jahr.
1: Schau.
0: Ja, aber ich weiß nicht, ob das eine Bezeichnung hat. Die habe ich natürlich jetzt nicht
1: Ah,
0: rausgesucht.
1: das reicht mal nächste Woche nach.
0: Oh ja, da gucken wir auch noch mal.
1: Hast du denn
0: Ja.
1: die Woche was Schönes erlebt? Erzähl doch mal.
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0: Ja, ich habe was erlebt, das war sehr spooky. Da will ich auch sehr gerne von berichten. Und zwar hatte ich meinen ersten Termin bei einer visionären Osteopathin. Ich
1: Okay.
0: weiß nicht genau, wem das was sagt, aber es ist halt irgendwie, ich sage ja, das ist alles sehr, sehr spooky. Da geht es wirklich um irgendwas, was in der Tiefe festhängt, vielleicht irgendwie auch durch irgendwelche Traumata, ja, was gelöst werden muss, durch das, ja, irgendwas einfach nicht ins Laufen kommt. Und irgendwie haben mir mehrere Freundinnen und Bekannten davon erzählt, und dass ich unbedingt zu der muss. Und was natürlich ganz praktisch ist, die macht das sowohl für Menschen als auch für Tiere. Also habe ich quasi gleich einen Doppeltermin gebucht und war am Donnerstag bei ihr. Da hat sie mich behandelt. Und am nächsten Tag war sie dann bei uns am Stall und hat Rosi behandelt.
1: Okay.
0: Fand die Behandlung ganz, also irgendwie total krass und intensiv. Sie hat gar nicht so viel gemacht. Sie hat halt mit mir geredet. Sie hat mir ganz viele Fragen gestellt über irgendwelche Ereignisse, wie es mir geht, was gerade in meinem Körper passiert. Und hat dann irgendwie immer nur an bestimmten Stellen gedrückt und gefragt, passiert irgendwas? Und es, ja, fing dann tatsächlich an zu kribbeln teilweise. Irgendwann wurden meine Hände eiskalt. Und dann hatte sie auch im Bauchraum gedrückt und ich hatte mit mal richtig heftige Schmerzen. Und es ist nicht so, als hätte sie da doll reingedrückt, aber die Schmerzen hörten gar nicht mehr auf. Und ich bin eigentlich relativ schmerzresistent. Und irgendwann so, tut jetzt schon ganz schön weh. Also es tut jetzt wirklich weh. Und das zog irgendwie voll Richtung Schambein und keine Ahnung. Also es war irgendwie total heftig. Hörte dann auch irgendwann wieder auf. Und dann sollte ich laufen. Irgendwie sollte ich da dann so auf und ab gehen. Und dann haben meine Zähne angefangen zu klappern. Aber frag nicht nach Sonnenschein. Also, das hörte auch überhaupt nicht mehr auf. Ja, und dann lief ich da hin und her und die Zähne klapperten. Und sollte ich bestimmte Sachen machen, dann sollte ich nochmal stehen bleiben und nochmal in irgendwelche Richtungen gucken, wo es mich hinzieht und so weiter und so fort. Haben wir noch weiter geredet, irgendwann hörte das dann wieder auf. Dann haben wir noch irgendwas anderes gemacht und dann fingen die Zähne wieder voll an zu klappern. Und das war so heftig. Ja, und dann war es halt irgendwie weg. Ja, es war irgendwie völlig abgefahren, diese Erfahrung. Und ich weiß aber immer noch nicht genau, was ich davon halten soll,
1: Okay.
0: was ich jetzt damit anfangen soll, weil auf der einen Seite fand ich es halt mega interessant und irgendwas hat das ja auch gemacht. Das hat ja direkt irgendwas ausgelöst. Ich weiß halt nur nicht was. Da hat sich halt irgendwas gelöst. Das soll jetzt wohl auch noch bis zu 8 Wochen, kann da jetzt noch irgendwas passieren und ich soll ihr zwischendurch nochmal schreiben, wenn irgendwas ist, wenn ich noch irgendwelche Fragen habe. Und ich hatte jetzt das Gefühl, dass es übers Wochenende irgendwie teilweise noch schlimmer geworden ist. So
1: Okay.
0: Sonntagmorgen hatte ich zum Beispiel so einen richtigen Weinanfall, weil irgendwie mit mir alles zu viel war, alles da war und so und irgendwie ganz viele Sachen, die mich schon länger irgendwie beschäftigt haben, rausgekommen sind. Ja, und ich habe richtig geweint, ne? Und irgendwie, ja, zwischendurch fand ich mich jetzt irgendwie so ein bisschen trauriger. Aber ich habe irgendwie das Gefühl, so, es ist jetzt da und jetzt kann ich irgendwie was verarbeiten. Also, weißt du, was ich meine?
1: Okay.
0: Dass irgendwas jetzt rausgeholt wurde und dass es deswegen erstmal schlechter wurde. Und Freitagmorgen hat sie ja nur eben Rosi behandelt. Und das war auch ganz interessant, weil der geht es ja momentan leider allergietechnisch auch überhaupt nicht gut. Ja, und dann hat sie sie auch behandelt und sagt auch, irgendwas war da richtig heftig fest. Das hat sie, glaube ich, auch, ja, noch nie, hat sie nicht gesagt, aber ewig nicht gehabt, dass ein Pferd so fest war im ganzen Hüftbereich und hatte auch einiges gemacht. Und das war für Rosi auch richtig unangenehm. Also die wollte richtig heftig nach ihr treten. Hat sie auch nicht gemacht. Die hat ja entsprechend Erfahrung, ne? Dass wir eben
1: Ja.
0: gucken, wo steht sie. Aber sie hat richtig gezeigt, boah, ich finde das richtig scheiße. Es war richtig unangenehm. Und ich stand da und habe gesagt, ja, ich weiß, an der Stelle hat sie bei mir auch gedrückt. Und das war richtig ätzend. Ja, und die Tage danach habe ich jetzt auch das Gefühl gehabt, war es auch generell alles ein bisschen schlechter. Bis auf, dass wir irgendwie in der Beziehungsebene noch mal so ein, Also ja, auch das ist irgendwie total gruselig. In der Beziehungsebene nochmal ein Riesen.

0: Schritt aufeinander zu sind. Und
1: Okay.
0: zwar, ach, keine Ahnung, ich kann das immer vielleicht beschreiben, wenn ich mit ihr jetzt in die Reiterhalle gegangen bin und also jetzt ohne Reiten, ne? Einfach nur, wir laufen da so durch die Gegend, ich gehe vor und ich stelle sie irgendwo hin. Sie ist dann da stehen geblieben. Egal, was ich gemacht habe, die ist einfach irgendwo stehen geblieben. Völlig in
1: Okay.
0: sich gekehrt und blieb einfach stehen. Und seit Samstag guckt sie, was ich mache, läuft mir auch hinterher, läuft mir deutlich aktiver hinterher, hat auch mit mir gespielt ein bisschen. Und das fand ich irgendwie total krass, weil ich nicht das Gefühl hatte, dass sie das sonst gemacht hat. Ich weiß jetzt nicht genau, ob ich einfach was anderes gemacht habe, dass ich bestimmte Sachen mir zugelassen habe oder so. Aber ich bin halt teilweise von ihr weggegangen, habe mich dann dahingesetzt, habe sie angeguckt. Und normalerweise stand sie dann da einfach immer ewig. Und jetzt war das so, sie guckte, ne, sie guckte irgendwo anders hin und dann siehst du schon diese Bewegung, sie denkt nach und dann ist sie zu mir gekommen. Und das war irgendwie voll das schöne Gefühl. Also, ja, gut, wir schauen mal, wie es da jetzt weitergeht, weil das
1: Ja.
0: wird ja auch noch mal länger nachwirken. Und ja, jetzt hat sich das Wetter zum Glück noch ein bisschen gewechselt. Also das heißt, das Wetter hat sich geändert ein bisschen und es ist jetzt halt gerade nicht mehr ganz so schlimm. Also heute war die Atmung jetzt auch schon wieder besser. Und das freut mich eben ganz besonders, weil sie am Sonntag auch Geburtstag hatte.
1: Oh,
0: Ja,
1: Happy Birthday!
0: Rosi ist jetzt 15.
1: Wahnsinn. Wie alt kann so ein Pony werden?
0: Das ist ganz unterschiedlich. Also Ponys werden ja in der Regel auch älter als Großpferde. Ja, so 30 schafft ein normales Pony
1: Okay.
0: eigentlich locker. Dadurch, dass sie aber so krank ist, weiß ich das halt bei ihr nicht genau.
1: Aber vielleicht schaffst du die 30 ja trotzdem, kann ja gut sein.
0: Ja, also auf der einen Seite wäre es schön, auf der anderen Seite denke ich, oh Gott, diese Sorgen und dieses ganze
1: Ja.
0: Management noch 15 Jahre. Mal schauen.
1: Aber man macht es ja am Ende auch gerne. Und guck mal, was jetzt diese Behandlung einfach gebracht hat. Es wurscht, ob du dich verändert hast oder ob es bei ihr auch was geändert hat. Aber das Ergebnis ist ja am Ende einfach da, dass da mehr Beziehung ist, dass sie mehr nach dir sucht, dass sie mehr den Kontakt auch zu dir sucht. Das ist ja was super Positives. Also allein
0: Ja,
1: dafür hat es sich ja schon gelohnt.
0: auf jeden Fall. Also doch, das war schon eine krasse Erfahrung.
1: Aber würdest du jetzt sagen, du machst es noch mal wieder?
0: Ich weiß es noch nicht. Wie gesagt, ich will jetzt einmal abwarten, wie die Entwicklung ist. Und ich weiß auch
1: Aha.
0: gar nicht, wie oft man das so machen soll, muss. Ich kann es dir gar nicht so genau sagen, aber das werde ich dann sehen. Also wie gesagt, ich will jetzt erstmal schauen, wie es weitergeht, weil wie gesagt, bis zu 8 Wochen kann das ja noch nachwirken und dann gucken wir mal.
1: Aber ich finde es schon krass, was der Körper so mit einem macht. Also ich habe noch nie so eine Behandlung gemacht, noch gar nie. Aber ich hatte das mal beim Yoga. Da haben wir eine Übung gemacht und ich habe auf einmal angefangen zu heulen. Und ich kann dir nicht sagen, warum. Es ist einfach, als ob sich so ein Kanal geöffnet hat und es ist einfach rausgeflutscht. Und dann sagt die Yoga-Lehrerin zu mir, mach dir keine Sorgen, das ist normal.
0: Doch, also kann ich mir total vorstellen, das hatte ich beim Yoga so noch nicht, aber in anderen Situationen. Also ich habe zum Beispiel jetzt auch angefangen, nach der Behandlung auch ständig, also bei Kleinigkeiten zu heulen. Ich habe irgendwie noch ein Lied gehabt und ich weiß gar nicht mehr, welches Lied das war. Da habe ich nur den Songtext durchgelesen und dann auch noch mal gesungen und da auch schon wieder voll bei angefangen zu heulen. Ja, siehst du, genau, jetzt weiß ich es wieder. Das war ja letzten Donnerstag und da hatte ich noch mal irgendwie unsere letzte Folge von den Rückspulhelden im Kopf und habe da auch schon geheult beim Hören der eigenen Folge und also total krass und ja, weiß ich auch nicht und ich glaube, irgendwas hat das mit mir gemacht.
1: Also die Folge hat auch was mit mir gemacht. Das war so schön. Ich bin ja gefühlt in jedem dritten Satz gefallen. Das war ja toll.
0: Ja, man, wie gesagt, man merkt, dass wir doch mehr Zeit miteinander verbringen. Du hast meine Auswahl doch etwas beeinflusst.
1: Ach.
0: Ich weiß gar nicht, wie das so kommen kann.
1: Aber ich muss auch sagen, also Komet war schon noch mal anders geil von Udo.
0: Ja.
1: Diese rauchige Stimme, dann Apache wieder dazwischen, dann wieder die rauchige Stimme und die Musik verändert sich wieder. Das ist schon echt ein richtig gutes Lied gewesen.
0: Ja,
1: Zu
0: und dann
1: Recht auf
0: natürlich auch die
1: eins.
0: Botschaft, ne? Also, das
1: Ja.
0: fand ich eigentlich auch ganz schön da dran.
1: Ja.
0: Ach ja, so, aber apropos große Emotionen.
1: Ach so, es stimmt, meine Haare.
0: Schon wieder vergessen.
1: Das ist schon wieder weg. Ich habe schon wieder 3 Schönheitsbehandlungen danach gemacht. Das war schon wieder gelöscht. Nee, ich habe tatsächlich meine Haare abgeschnitten, ja. Das war schon verrückt. Also, aber ist ganz lustig. Ich habe der Friseurin auch erzählt, weil sie, hä, warum fotografierst du dich die ganze Zeit? Und dann habe ich gesagt, ja, und ich brauche das, weil ich habe gesagt, ich traue mich jetzt und ich bin aber nicht so sicher, was Friseure angeht, weil ich, ja, habe auch schon schlechte Erfahrungen gemacht. Dann hat sie gesagt, hey, ich mache alles, was du willst. Und wenn du sagst, stopp, stopp. Und dann hat sie mich ja noch gebremst, weil ich habe gesagt, ja, die Curtain Bangs machen wir normalerweise immer beim Auge und da hätte ich sie auch gern wieder. Dann sagt sie, stopp, Moment, wir machen es jetzt so, ich schneide es dir mal hier erst beim Kinn ab und dann bei der Wange und dann machen wir das. Und du sagst weiter, weiter, weiter. Und ich dachte mir, ach, also bei der Wange sieht es eigentlich auch ganz gut aus. Dann lass mal das doch mal so. Ja, nee, und sie hat es auch total schön gestylt. Also ich habe mich richtig wohl gefühlt. PS, ich liebe meine Haare, denn ich war zu Hause. Ich habe mich extra, weil ich das wusste, im Friseurladen noch fotografiert. Sie hat nämlich nicht so viel Schaumfestiger reingemacht. Und ich wusste, wenn ich zu Hause bin, sind die wieder glatt. Und so war es ja dann auch.
0: Das ist so krass. Ja, da, ja. Du bist wie Harry Potter, nur in glatt. Du,
1: ich hab die Zauberhaare.
0: Ja, die wollen immer wieder in ihre Form zurück.
1: Ja, also die kriegt man, wenn man wirklich Locken reinmachen will, da muss man da schon richtig Chemie drauf klatschen. Aber ich bin ganz froh, dass sie es nicht gemacht hat, weil sie auch gesagt hat, Mensch, probier mal andere Haarwäsche zu nehmen, die ist doch ein bisschen aggressiv, auch für die Kopfhaut, das sieht man an der Kopfhaut und so. Die hat ja echt gute Tipps gegeben, also ich kann es nur empfehlen, wenn ihr in München einen guten Friseurladen braucht, dann meldet euch und ich werde öfter hingehen.
0: Oh, das ist toll, das freut mich so. Guck mal, haben wir unser Trauma quasi zusammen überstanden, das finde ich toll.
1: Ja, jetzt muss ich bloß noch einen neuen Termin für einen Ausweis finden. Also falls da jemand irgendwie Kontakte hat zum Münchner Einbürgerungsamt oder wie auch immer das heißt, dann auch sehr gerne bei mir melden. Ich bräuchte einen Termin irgendwann mal am Nachmittag.
0: Ja, es ist nicht so einfach, ne?
1: Nee, also sie geben um 8 Uhr morgens, glaube ich, die Termine raus. Es ist alles weg. Ich gucke krass. Noch in meinen Kalender rein, ob ich da gehen könnte und dann ist der Termin aber schon weg.
0: Heftig. Er musste vorher gucken. Also alle Termine schon, dass du deine weißt und dann nur noch so, zack, den nehme ich.
1: Ja, aber auch das kriegen wir hin. Mai, wenn ich dann in 3 Jahren einen neuen Ausweis habe, ist ja auch okay.
0: Ja gut, wir schauen mal, was wir in dem Podcast hier alles noch zusammen erreichen. Aber da fällt mir auch, wo wir gerade wieder bei Friseuren sind, noch ein. Am Freitagabend waren wir auf einer größeren Veranstaltung bei uns. We Love Dorf heißt das.
1: Das sah so schön aus.
0: Das ist auch richtig cool. Die haben einfach so eine Kuhweide dann gemäht dafür. Und steht da eine riesige Bühne, dann stehen da Buden und was weiß ich was. Also kannst du essen, trinken und eben auch tanzen. Die haben eine ganz große Tanzfläche, alles groß aufgebaut. Und Freitag war aber so der kleine Tag in Anführungsstrichen. Das war dann die Ü30, Ü40 Party. Und Samstag dann wirklich der große Tag mit allem und Feuershow am Ende. Und ich weiß gar nicht, ob die auch ein Feuerwerk gemacht haben. Und das ist eigentlich richtig cool dafür, dass das wirklich hier in so einem kleinen Dorf ist. Und das machen die jetzt jedes Jahr. Und das finde ich auch richtig cool. Gab auch jetzt schon direkt Tickets fürs nächste Jahr. Ich habe ein bisschen geschmunzelt. Und da ist das nämlich so, dass seit Jahren der Friseursalon, wo ich jetzt war, also Herr Deluxe, einen Stand hat. Aha. Und die machen dann Festivalfrisuren für die Leute, die da sind, auch gegen eine Spende quasi. Und ich weiß gar nicht mehr, an was die jetzt das spenden. Das muss ich sonst auch nochmal raussuchen. Das finde ich auch richtig cool. Und die haben da auch alle eine richtig gute Zeit und machen da richtig Party mit. Und ich finde das richtig schön. Und dann bin ich da auch nochmal hingegangen und gesagt, wir haben ja den Podcast gemacht. Und weiß ich nicht, hat das vielleicht einer von euch gehört? Wie fandet ihr das denn? War das okay? Und sie so, ach Mensch, das ist ja toll, ihr wart das. Aline gerade beschäftigt war, deswegen hatte ich mit anderen da gesprochen. Ja, wir haben das zusammen im Salon gehört. Oh. Und ich hab gedacht, oh, wie cool ist das denn? Und ich habe mich so gefreut. Das war irgendwie so ein schöner Moment, dass man einfach weiß, die Leute, auch über die wir reden, haben sich darüber gefreut und dass man das auch in einer Art und Weise macht, dass die Leute auch zufrieden sind. Weil ich finde, wenn du sowas machst, ne, gerade über nicht, wenn wir nicht über uns reden, finde ich das immer schon wichtig, dass es auch so rüberkommt, wie wir das meinen. Und das hat mich dann auch sehr gefreut.
1: Ja, da kann ich ja auch noch was anfügen. Also Bioland Hof Unglert hat sich auch gemeldet und hat gesagt, Henry ist ein Schaf. Ich wusste ja letzte Woche nicht mehr, ob es Schaf oder Ziege ist. Es ist ein Schaf, ein Bock.
0: Oha, ja gut, sonst würde auch nicht Henry heißen
1: Ja.
0: wahrscheinlich. Ja, finde ich aber auch total schön, dass die sich direkt gemeldet haben.
1: Ja. Wie kriegen wir denn jetzt die Überleitung zu unserem heutigen Thema?
0: Ja, aber nee, Leute, die sich bei uns gemeldet haben, finde ich, ist ein sehr schönes Stichwort. Wir hatten ja schon gesagt, schreibt uns an, schlagt uns was vor. Und da wir ja relativ spontan sind, wir haben zwar schon uns Themen überlegt, aber wir gucken halt immer, was passt. Und da hat der liebe Marcel von, jetzt muss ich aufzählen, Abteilung Verpeilung, Schelle links, Schelle rechts, die Rückspulhelden und, nee, das war's, oder? Habe ich noch einen vergessen? Er hat so viele Podcasts. Da wir ihn so gern haben, haben wir gesagt, lieber Marcel, dein Wunsch ist uns Befehl. Wir nehmen dein Thema ernst und direkt mit rein und reden heute mal über Macken. Macken machen einzigartig, die man
1: Aha.
0: so hat. Und ich finde
1: Da.
0: es eigentlich total cool, da mal sich so Gedanken drüber zu machen, was man eigentlich für Macken hat oder mal hatte.
1: Nee, bei mir ist es schon hart. Also ich glaube, die Macken, ich muss ja gestehen, ich habe ein bisschen geschummelt, weil mir ist genau ein was eingefallen. Dann dachte ich mir so, nee, das kann ja nicht sein. Hab's bei WhatsApp also dass halt alle Freunde und die mich so kennen, das lesen konnten, gefragt, welche Macken habe ich eigentlich? Und das kam so viel zurück. Es tut ein bisschen weh, aber ist
0: Oh.
1: okay. Und
0: Möchtest
1: davon habe ich nicht eins bis jetzt behandelt. Also vielleicht geht jetzt die Therapie los. Ich weiß es
0: Vielleicht können wir uns ja
1: nicht.
0: gegenseitig ein bisschen therapieren. Weiß nicht, möchtest du uns teilhaben lassen?
1: Also die größte Macke, und da hat Marcel auch gesagt, das ist definitiv eine Macke, ist meine Weihnachtsmacke. Also ich fange
0: Oh,
1: ja
0: ja.
1: tatsächlich im September an. Ich warte im September darauf, dass die Läden die Weihnachtssachen nach draußen holen, also Schokolade, Spekulatius, whatever. Und sobald ich den ersten Laden erwische, der das gemacht hat, steht bei mir der Weihnachtsbaum, es hängt die Weihnachtsbeleuchtung und so weiter. Und ich feiere im September schon so langsam Richtung Weihnachten hin. Also guck mir diese super kitschigen Weihnachtsfilme an. Und ja, auch drei Haselnüsse für Aschenbrödel ist da definitiv mehr als 20 Mal dabei. Aber das ist eine Macke und das können wahrscheinlich nicht so ganz viele nachvollziehen. Aber ich lieb's. Das ist die einzige Art, wie ich den Herbst überlebe.
0: Ganz ehrlich, ich finde das unglaublich schön. Nee, wirklich. Also ich bin da tatsächlich meistens zu faul zu. Ich versuche immer, das vielleicht Sachen so ein bisschen anzupassen, dekotechnisch, aber ich krieg's irgendwie nicht hin. Und ich würde irgendwie immer total gerne. Und ja, also deswegen freue ich mich einfach für dich, dass du das so ausleben kannst. Und ich muss gestehen, also ich bin auch mit die Erste, die Lebkuchen und Marzipanbrote kauft. Weil mir das völlig egal ist, wann. Ich freue mich nur, dass es die dann schon wieder gibt. Also da sind wir hier zu Hause auch voll dabei. Mit dem Schmücken allerdings noch nicht so. Und ja, ich bin jetzt auch sonst kein Jahreszeitenschmücker. Also natürlich Weihnachtsdeko haben wir
1: Ja.
0: auch. Wir haben mittlerweile den Baum allerdings ein bisschen früher, als es bei uns zu Hause gang und gäbe war, weil ich nämlich auch denke, ich möchte da was von haben, weil ich finde immer, wenn du den erst am 23. aufstellst und schmückst, dann hast du die Weihnachtstage davon und danach willst du ihn eigentlich schon nicht mehr sehen. Dann ist
1: Genau.
0: ja Weihnachten vorbei. Dann hast du vielleicht bis Silvester, aber dann hast du auch das Gefühl, so, jetzt muss er auch raus. Und wenn du den dann früher aufstellst, finde ich, hast du einfach viel mehr davon. Und wenn das ist, was du liebst, also go for it. Ich finde es das großartig, dass du das hast. Und ja, man könnte es Macke nennen, ich mag es aber unglaublich gerne.
1: Ja, ist eine positive Macke, würde ich mal sagen.
0: Ja.
1: Und am 27. fliegt tatsächlich bei mir auch alles wieder in den Keller. Also am 27. Dezember ist für mich Weihnachten vorbei und dann ist auch vorbei. Und ich schmücke dann auch gar keine andere Jahreszeit mehr. Es ist wirklich rein Weihnachten.
0: Ja, finde ich eigentlich gut, weil dann bist du ja nur am Hin- und Herräumen. Das nervt ja auch.
1: Ja. Und ich muss dazu sagen, ich habe mittlerweile auch schon die Kinder angesteckt, weil, also wenn meine Nichte hier nach Hause kommt und sieht, oh, die Weihnachtssachen sind draußen, wann backen wir Plätzchen? Das ist die erste Frage und ich liebe es so sehr, weil ich weiß,
0: Ja.
1: ich kann ab September jedes Wochenende Plätzchen backen und Sie werden zum einen aufgegessen, also nicht nur von den Kindern, sondern Arbeitskollegen. Ich werde wahrscheinlich auch zu den Podfluencern dann schon mal so 4, 5 Keksdosen mitbringen, damit es dann auch in die Welt gespreadet wird. Aber,
0: jawohl! Du, ich setze dann noch meine Weihnachtsmütze auf. Kein Ding. Voller Support von hier.
1: Bitte können wir das machen, dass wir am Freitag, ich ziehe den hässlichsten Weihnachtspullover an. Und
0: bin dabei. Ich habe sogar eine rosa Weihnachtsmütze, die passt ja dann auch perfekt zum Stil.
1: Ich habe so eine, die sich so bewegt.
0: Ich lieb's jetzt schon. Wie gesagt, voller Support von hier, ich mag Macken. Dann kann ich ja jetzt sonst noch mal eine Macke von mir zwischenschieben.
1: Sehr gern.
0: Und zwar habe ich ja so ein richtig dummes Ding mit Parkplätzen. Ich werde ja total hibbelig und ich bekomme Angstzustände, wenn ich irgendwo hinfahre und nicht weiß, wo ich parken kann oder muss oder wie auch immer. Gerade wenn ich jetzt mit dem Auto in die Stadt fahre. Ich kann aber nicht sagen, woran das liegt. Es ist für mich eine absolute Herausforderung, eben nicht zu wissen, wo ich parken kann. Jetzt auch, wo die Autos auch immer größer werden, wird das natürlich auch immer schwieriger. Und ich weiß nicht, warum es für mich auch ein Problem ist, für den Parkplatz zu bezahlen. Das ist, ich kann euch nicht sagen, was das Problem an der Sache ist. Aber es stresst mich unfassbar, wenn ich ein Ticket ziehen muss. Oder, das hatten wir ja auch, wenn ich nicht weiß, ob ich jetzt ein Ticket ziehen muss. Und ich dann völlig panisch war, aber anscheinend musste man da ja dann kein Ticket ziehen, ne? Und dann nehme ich auch deutlich längere Fußwege in Kauf, wenn da eben in dem Moment keine Öffis fahren. Aber das ist so ein ganz, ganz komisches Thema von mir, dass ich einfach ein Mörderthema mit Parkplätzen habe.
1: Naja, aber du kennst dich ja bei euch zu Hause aus, da ist es ja gar kein Thema.
0: Ja, doch. Selbst wenn ich mich auskenne. Ja, ehrlich? Selbst wenn ich mich auskenne. Ja, du hast es doch selber erlebt, wo wir überall nachher hingegurkt sind, damit ich da parken kann. Und weil nämlich es für mich auch super stressig ist, Tickets zu kaufen, also auch für Bus und Bahn. Mhm. Ich bezahle lieber deutlich mehr dann für so ein Tagesticket überall hin, weiß, aber ich muss jetzt nicht für alles Tickets bezahlen. Und das ist mir früher nie aufgefallen, weil ich immer Schülertickets oder im Studium ewig lange immer so ein Semesterticket hatte, dass ich überall mit dem Zug hinfahren konnte. Ich bin einfach, was weiß ich wo, immer mit dem Zug hingefahren und Öffis, kein Thema, super gerne, weil ich wusste, ich kann einfach fast überall einsteigen. Ich wusste, wo es gilt, wo nicht. Hatte dann auch natürlich kein Parkplatzthema. Dann hatte ich in Bremerhaven ja einen ganz coolen Job, wo mitten in der Innenstadt ein Parkplatz war, weil da ein Standort von uns war. Musste mir auch keine Gedanken über das Parken machen. Und es kam erst wirklich in den letzten Jahren, wo mir das so bewusst geworden ist, dass das so ein Riesenthema für mich ist, dass ich da echt voll die Macke habe mit, oh Gott, Hilfe, wo parke ich? Und Parkhäuser sind sowieso absolut des Grauens. Ich kann auch nicht sagen, warum. Ich meine, ich kann ja Auto fahren, ich kann rangieren und so weiter und so fort. Aber ich kann nicht ins Parkhaus reinfahren und da parken und da wieder raus. Das, ja, keine Ahnung. Kann ich nicht.
1: Also finde ich jetzt persönlich jetzt auch nicht so schlimm. Ich war ja einmal dabei und klar haben wir da 3-4 Mal dann gucken müssen, ob man da jetzt parken darf oder nicht. Aber ich fand es jetzt nicht irgendwie schwierig oder so, ganz im Gegenteil. Da gucken wir dann halt nochmal zusammen und dann ist doch gut.
0: Ja, gut, ich hatte aber echt Stress und ich fand Stress. Wir mussten halt schon eine Ecke laufen.
1: Naja, aber auch das war ja gut, weil die Kinder mussten ja auch sich mal auslaufen.
0: Ja, das stimmt. Also, man muss auch immer das Positive an solchen Sachen sehen, man läuft dadurch mehr.
1: Also finde ich schon, so zwischendrin, wenn du jetzt immer, ich finde es eigentlich ganz schlimm, ich bin ja so ein Vor-der-Tür-Parker, wenn ich könnte, würde ich ja mit dem Auto noch in die Läden reinfahren, einfach damit ich ja keinen Schritt zu viel laufen muss. Und wenn die Kinder hier sind, merke ich, dass wir zwar jetzt überall super hingefahren sind, aber die am Ende nicht ausgepowert sind. Und dann muss ich mit denen halt nochmal 3 Stunden auf den Spielplatz, was ich mir hätte sparen können, wenn ich vielleicht, keine Ahnung, 10 Meter weiter gefahren wäre und sie ein Stück hätten laufen müssen.
0: Das stimmt. Also wie gesagt, das ist in dem Moment halt auch nicht schlimm. Aber manchmal nimmt das halt bei mir schon ein bisschen krassere Formen an. Ich hatte einen Arzttermin, war da noch nie und wusste nicht, wo man vorher parken soll. Und ich hatte mir das vorher auf Maps angeguckt, bin aber, als ich da lang gefahren bin, irgendwie ja, keine Ahnung, ich habe mich dann vertan und bin schon auf einen Parkplatz zu früh abgebogen. Mhm. Das ist mir aber erst aufgefallen, nachdem ich das Parkticket gezogen hatte. Mhm. Und dann habe ich gesagt, komm, dann ist es jetzt auch egal. Ende vom Lied war, ich bin dann 1,5 Kilometer gelaufen, weil ich es nicht über mich bringen konnte. Ich dachte, das ist ja kein großes Geld. Aber ich konnte in dem Moment nicht sagen, ach, scheiß auf das Ticket jetzt, ich fahre noch zum nächsten Parkplatz, den ich mir herausgesucht hatte, weil ich jetzt auch dann, hier, ich, da wusste ich jetzt, komm, hier stehe ich jetzt, hier habe ich alles. Beim nächsten hätte ich dann wieder nicht gewusst, wo ist die Auffahrt, wo muss ich hin? Also es ist, das Laufen an sich ist gar nicht das Problem, sondern irgendwie die Umstände halt, die man davon hat. Und wie gesagt, den Stress, den ich mir selber mache. Ich brauche eigentlich so ein Auto, was ich, wenn man damit fertig ist, irgendwie so ganz klein macht und nicht in die Tasche stecken kann.
1: Oh nein. Ein Klappauto.
0: Ja. Das wär's. Kannst du so unter den Arm klemmen, los.
1: Super. Aber so ein bisschen kann ich es nachfühlen, weil also ich habe gar kein Problem, in irgendwie Parkgaragen oder sowas reinzufahren. Aber, und das ist auch eine Macke, mir ist das zu viel Verantwortung, auf dieses Parkticket aufzupassen. Ich krieg da wirklich eine Vollkrise, wenn ich für sowas Verantwortung trage. Ich kann das nicht. Auch wenn ich in einem Hotel bin und auf diesen Schlüssel aufpassen muss. Ja. Das macht mich fix und fertig.
0: Ja.
1: Und meine Schwester ist so fies. Also ich war ja mit ihr in Hamburg diverse Male. Also ich habe das nicht alleine. Wir kennen das von meiner Oma. Damals als Kinder haben wir uns zusammen drüber lustig gemacht. Jetzt werde ich immer mehr zu meiner Oma. Und dann gehen wir in Hamburg raus. Und sie guckt mich an und sagt, Jule, bevor wir jetzt noch weitergehen, wo hast du den Schlüssel hingesteckt? Ich stand heulend auf dieser Straße, weil ich ihn nicht in meiner Tasche gefunden habe. Und meine Schwester hat sich kaputt gelacht und hat gesagt, du hast mir den vor 5 Minuten gegeben.
0: Oh, krass. Oh Mann, ey. Aber das ist was, das kann ich extrem gut nachvollziehen. Wenn ich irgendwo hin muss, also ich verreise ja tatsächlich nicht so gerne, wo wir bei der nächsten Macke sind. Ich bin einfach auch gerne zu Hause, weil Reisen für mich wahnsinniger Stress ist. Also immer, wenn ich nicht weiß, was kommt, heißt für mich wahnsinniger Stress. Ich habe gerne einen Plan, ich weiß, was passiert. Wie gesagt, mittlerweile weiß ich, woher das kommt. Aber es ist halt eben einfach so. Und ich muss auch ständig kontrollieren, Handy, Portemonnaie, Schlüssel. Und gerade, keine Ahnung, und Flugtickets oder was auch immer. Ich muss es in einer Tour kontrollieren. Und deswegen bin ich auch so ein Bauchtaschenfreak, weil ich weiß, dann da habe ich immer alles drin. Und die wichtigsten Sachen. Und ich muss trotzdem aber alles kontrollieren. Oder ich, wenn ich auf Dienstreise fahre, mit dem Auto ist es ja meistens noch mal angenehmer, aber es ist auch schon passiert, dass ich einmal rechts rangefahren bin und habe kontrolliert, ob ich auch wirklich meine Zahnbürste und meine Tabletten eingepackt habe. Was ich natürlich hatte, aber dieses Kontrollieren und ne, diese ständige Angst, da irgendwie was vergessen oder verloren zu haben, ist so extrem. Genauso wie, das ist auch noch am Stall, ist das auch richtig extrem bei mir. Immer wenn ich irgendwo eine Tür aufgemacht habe oder zugemacht habe, ich muss mehrfach kontrollieren, ob ich sie wirklich zugemacht habe. Man kennt das da mittlerweile bei mir auch schon, dass ich teilweise einfach sehr, sehr viel hin und her laufe, um nochmal zu gucken. Und das ist tatsächlich auch aber ganz gut gewesen, weil einmal ist es mir wirklich passiert, dass ich die Tür nicht richtig zugemacht hatte. Da habe ich den Riegel daneben geschoben. Also einmal von 1000 Mal oder so. Ne? Aber es ist schon mal passiert und da war ich dann ganz froh, dass ich so ein totaler Kontrolletti bin. Aber das liegt eben teilweise auch daran, wenn du in dem Moment, wenn du eine Tätigkeit machst, gerade an was anderes denkst, dann kriegst du ja gar nicht mit, ob du das gemacht hast. Dann hat man das auch wieder vergessen. Und dann, und dann wieder zurück. Oder ich habe auch schon ganz oft Leute aus dem Auto angerufen. So, du bist doch gerade noch da. Kannst du mal eben gucken, ob ich die Tür zugemacht habe. Auch die Boxentüren, als sie noch eine Box hatte. Oder wenn ich für jemand anders in der Box irgendwas mache. Ich muss das mehrfach kontrollieren.
1: Ich glaube, das kann ich sogar noch toppen. Weil ich die Panik meines Lebens habe, wenn ich aus der Arbeit gehe und dafür verantwortlich bin, dass alle Türen und Fenster zu sind.
0: Oh ja.
1: Dann mache ich mir nämlich mittlerweile ein Video, damit, wenn ich im Bus sitze und drüber nachdenke, scheiße, habe ich jetzt die Fenster zugemacht, kann ich mir dieses Video angucken und sagen, ja, ich habe es getan.
0: Oh, verdammt, das ist gut. Danke dir. Weil das Thema habe ich auch, dass man dann hinterher so dann immer so zusammenzuckt und der Schweiß schießt einem so ran. Es läuft einem ja richtig so heiß und kalt den Rücken. Oder verdammt, habe ich das jetzt? Das ist eine mega gute Idee, weil ich hasse es auch wie die Pest, irgendwo die Letzte zu sein und wirklich alles zuzumachen, weil ich das natürlich auch immer richtig vernünftig alles machen will. Und oh Gott, ja. Aber das ist eine mega gute Idee. Darf ich nur nicht vergessen.
1: Und zu Hause, und da möchte ich den Nico grüßen, der ja im Oktober hier schläft. Bitte wunder dich nicht. Ich habe eine Kamera bei meinem Herd stehen. Also die zeigt auf den Herd, damit ich unterwegs kontrollieren kann, ob ich den Herd ausgeschaltet habe.
0: Auch das ist eine richtig gute Idee.
1: Ja. Die einen sagen so, die anderen sagen so. Also wenn ich nach Hause komme, schalte ich die dann aus. Und wenn ich gehe, schalte ich die wieder an. Aber es war einmal, da war ich in der Arbeit und habe gehört, es brennt. Und das war in meiner Straße. Und ich dachte, oh Gott, ich habe den Herd nicht ausgemacht. Und seitdem steht diese Kamera da. Weil ich konnte den ganzen Tag nicht mehr richtig arbeiten. Ich war fix und fertig, weil ich dachte, meine Bude ist abgebrannt. Ja, ich war es nicht.
0: Glaube ich dir aber sofort. Ich finde auch diese Idee so großartig. Mein Problem wäre nur, dass ich wieder ständig vergessen würde, diese Kamera anzuschalten. Aber ich finde die Ideen gut. Aber es ist auch so, Sachen müssen ja auch ihren festen Platz haben. Wenn ich überlege, wie oft ich meine Schlüssel suche, wenn ich sie einmal woanders hatte, wie viel Panikattacken ich deswegen schon hatte, wo wir eigentlich unseren Schlüsselbrett haben, ne, wo das eigentlich immer hängen muss. Handy ist ja mittlerweile auch so ein Thema, wo ich überall schon mein Handy hab liegen lassen. Und vor allen Dingen habe ich es ja auch auf lautlos, ne? Super, kann man sich nicht mal irgendwie anrufen. Meine Uhr hat eigentlich eine Funktion, dass das Handy wirklich einen Alarmton macht, aber die Uhr verbindet sich nicht immer. Wenn ich Pech habe, funktioniert das auch nicht. Und mein absolutes Highlight, wo ich mein Handy mal wiedergefunden habe, war tatsächlich im Kühlschrank. Ich hatte das in der Hand, habe irgendwas eingeräumt, habe das Handy kurz beiseite gelegt, halt im Kühlschrank, weil ich gerade ordentlich am Räumen war. Und dann habe ich es da erstmal vergessen. Und seitdem sagt meine Tochter jedes Mal, wenn ich mal wieder mein Handy suche, hast du schon im Kühlschrank geguckt? Das ist jetzt ihre Standardantwort. Und ja, ich habe es verdient.
1: Aber auch da kann ich super mithalten. Mein Arbeitsschlüssel, ich habe ihn 2 Tage gesucht. Der lag beim Rewe in der Tiefkühltruhe.
0: Okay, wow. Das ist mir tatsächlich noch nicht passiert, weil ich einfach zu oft kontrolliere, dass Sachen noch da sind.
1: Und da bin ich raus. Also ich verteile meine Sachen komplett durch München. Sonnenbrillen liegen bei diversen Menschen zu Hause. Ich suche gerade meine Sportschuhe. Ich weiß nicht, wo ich meine Sportschuhe habe. Ich habe meine Tasche, ich habe meine Karte, ich habe alles da. Aber die Sportschuhe sind weg und ich denke mir die ganze Zeit, bei wem war ich denn nach dem Sport zu Hause? Keine Ahnung.
0: Okay, wer auch immer, wer auch immer das hört und vielleicht Jules Sportschuhe hat, bitte melden.
1: Sie sind rosa, bin überrascht.
0: Oh, das ist schön.
1: Nee, also es gab so 2, 3 Verdächtige, die habe ich angerufen, die haben gesagt, nee, hätte ich dir schon gesagt, wenn deine Schuhe hier sind. Also es lagen auch schon, wie gesagt, Sonnenbrillen bei denen über Wochen zu Hause und mir hat es keiner gesagt, aber ist ja auch egal. Meine Zahnbürste, eine liegt noch in Bamberg.
0: Das auch
1: sind
0: nicht
1: leider
0: schlecht.
1: Die Freunde von meinem Ex-Freund, deswegen scheiße ich jetzt mal auf die Zahnbürste, aber ja.
0: Ich glaube, also, eine Zahnbürste kann man verkraften. Mhm. Ja.
1: Und die Frau beim Rewe kennt mich, weil ich ja auch öfter mal mit den Kindern da zum Einkaufen gehe. Und ich sag mal, so ein Wagen, wo 6 Kinder drin sind, der fällt schon auf.
0: Ja.
1: Und deswegen wusste sie auch, dass das mein Schlüssel ist und hat ihn dann bei der Kasse hingelegt. Dankeschön.
0: Oh, krass. Das ist auch mega gut. Also, wie gesagt, wenn ich weiß, dass ich sowas habe mit Verantwortung, ich drehe völlig durch. Ja. Ich musste mal von Dienstag bis Freitag hatte ich den Generalschlüssel von einer Schule. Den hatte ich, weil wir da eine Aktion hatten und weil auch der Hausmeister so ein cooler Typ und ne, man kannte sich und ich bin halt eigentlich eine vertrauenswürdige Person, deswegen vertraut man mir solche Sachen auch an. Ich bin mir dessen auch bewusst, aber was das ausgelöst hat, ich hatte so eine Panik. Du kannst dir nicht vorstellen, wie oft ich geguckt habe, ob dieser Schlüssel noch da ist. Mhm. Der hing am Brett, glaube ich, damit ich ihn nicht die ganze Zeit mit mir rumtrage. Oder ich habe ihn am Schlüsselbund gehabt, damit ich immer gucken kann, dass er da ist. Ich weiß das jetzt gerade gar nicht mehr. Aber Gott, diese Tage, ne? Bis ich diesen Schlüssel los hatte. Nee, ich musste den sogar bis Samstagabend behalten, fällt mir gerade ein, weil die ganze Aktion am Samstag war. Und er gesagt hatte, ne, falls ihr doch noch mal in irgendwelche anderen Räume rein müsst, behaltet ihn noch mal bis heute Abend. Ich war so, so froh, als ich ihm abends den Schlüssel wiedergeben konnte.
1: Fühle ich.
0: Ja.
1: Das ist auch, wenn wir aus irgendeinem Hotel auschecken oder so und ich kann guten Gewissens beide Schlüssel wieder abgeben. Oh.
0: Ja, also Hotelschlüssel finde ich auch, meistens sind es ja mittlerweile Karten, ne, da hast du halt auch, das ist nochmal so ein bisschen einfacher, ne, aber.
1: Aber findest du auf Karten aufpassen leichter als auf Schlüssel?
0: Naja, ich packe die dann ins Handy. Also ich bin da ja so eine richtige altbacken in dem Sinne. Ich habe ja so eine olle Klapphülle fürs Handy. Mhm. Aber das liegt eben daran, also ich finde sie auch potthässlich und ich finde sie auch teilweise unpraktisch, aber ich habe da die wichtigsten Karten drin und kann da auch mal irgendwie 5 Euro oder also ne, für einen Notfall reintun. Mhm. Und ich habe halt die wichtigsten Karten dabei, weil ich ständig mein Portemonnaie vergessen würde. Und das Handy, da denke ich dran. Also ist das für mich die beste Lösung und dann kann ich eben auch solche Schlüsselkarten dann ins Handy tun.
1: Ich hab's im BH.
0: Auch eine Idee, aber das wäre mir zu unbequem irgendwie. Und da hätte ich ständig Angst, dass das rausfällt und hätte dann, also müsste ständig dann an mir rumfummeln, um zu gucken, ist diese blöde Karte noch da? Und ich weiß auch nicht.
1: Dafür sind meine Brüste groß genug.
0: Ja, war alles seine Vor- und Nachteile.
1: Da geht nicht so schnell was verloren. Man weiß, wo man was hinsteckt.
0: Finde ich super. Hätte ich, wie gesagt, viel zu viel Panik davor, dass irgendwann irgendwas ist, wo es nicht hin soll. Ich weiß auch, ich kenne das von früher auch in der Disco, viele ihr Handy oder Geld oder was auch immer da rein. Nee, habe ich nie. Ich hatte dann meine hässliche Bauchtasche. Ich war mal nicht mit der Bauchtasche in die Disco gegangen ist. Aber da hatte ich wenigstens alle meine Sachen dabei.
1: Ich denke mir auch so im Nachhinein, die armen Leute, die da bedient haben, ey, ich habe Geld aus meiner verschwitzten BH-Tasche in Anführungszeichen rausgeholt und dem gegeben und der wusste, es ist an meiner Brust gewesen. Also ich fände es eklig. Man muss sich ja bloß mal andersrum überlegen. Du stehst da hinten und keine Ahnung, irgendein Kerl kommt und holt sich das aus seiner Unterhose raus.
0: Nee, es ist schon ein Unterschied.
1: Finde ich nicht.
0: Ach doch. Ah, nee, doch. Also das sind schon Regionen, die ich unterschiedlich bewerten würde.
1: Also ich möchte weder bei einem Mann, obwohl doch, es gibt schon Männer, die ich mir an die Brust fassen würde, aber das sind andere Themen. Aber das sind ja meistens nicht die, die dann das Geld rausholen würden.
0: Nee, wahrscheinlich nicht. Ja. Aber gut. So gibt's immer so schöne Sachen, die man so hat. Genauso wie ich auch einfach nichts wegwerfen kann. Also das Schlimmste gefühlt, was mir so passieren kann, ist dieses Gefühl, ich habe irgendwas weggeschmissen. Und egal wann, ne, das kann auch ein halbes Jahr später teilweise sein, fragt mich jemand, ob ich das hab. Ich hab's nicht mehr, ich hab's weggeschmissen. Das ist für mich ein so schlimmes Gefühl, dass ich bestimmte Dinge nicht wegschmeißen kann, weil man könnte es ja noch gebrauchen und es ist so ätzend. Vor allen Dingen, wenn du halt den Platz hast, du müllst dich zu.
1: Ja.
0: Ich sortiere eigentlich total gerne aus, ich mag das Gefühl von Ausmisten, aber ich habe eine Wahnsinnspanik davor, etwas wegzuschmeißen, was man hinterher noch gebrauchen kann, weil ich kann gar nicht sagen, was es für einen Dopaminkick verursacht, wenn ich dann merke, entweder ich brauche Teil XY, ich meine gut, da muss ich es auch erstmal wieder finden, aber noch viel geiler ist, wenn jemand anders irgendwie sagt, oh, keine Ahnung, hast du noch einen Weidezaunpfahl? Was auch immer. Und dann kann ich sagen, ja, habe ich noch. Und renne los, hier ist der Weidezaunpfahl. Oder Torgriffe. Oder oh, was auch immer. Also Sachen, die man eigentlich überhaupt nicht mehr hier braucht. Aber ich kann sie nicht wegwerfen, weil man kann es ja nochmal gebrauchen. Es ist so schlimm. Es ist so schlimm.
1: Ja, aber wir haben ja gut davon profitiert. Also ich muss jetzt hier die Schränke ausräumen, damit die Klamotten von meiner Nichte da noch reinpassen.
0: Ja, das stimmt. Wir haben übrigens, das ist noch viel krasser, dadurch, dass wir hatten hier bis vor kurzem eine Sauna im Haus.
1: Ja, und ich bin immer noch traurig, dass wir die nicht benutzt haben, als ich da war.
0: Das hätten wir ja gar nicht gekonnt. Die stand ja einfach voll. Und das ist halt das Problem. Die stand voller Kram. Ich wusste auch schon gar nicht mehr, was das für Kram war. Ich wusste auch nicht mehr, wie viel Kinderklamotten wir einfach noch hatten, in kleineren Größen noch. Und dadurch, dass wir jetzt die Sauna weggegeben haben, mussten wir ja alles aussortieren. Wir haben, ich habe alles sortiert und die ganzen Klamotten sind jetzt weggegangen. Und ich finde, es fühlt sich so gut an. Und da jetzt einmal richtig auszumisten, also wir haben auch einiges, was jetzt wirklich nochmal weg kann. Aber deswegen, wir hatten theoretisch eine Sauna, die wir einfach nie benutzt haben, weil sie Stauraum war. Und was
1: das
0: willst du machen?
1: Das kann ich nicht nachvollziehen.
0: Ja, habe ich früher auch gedacht, weil ich super gerne in die Sauna gegangen bin. Eigentlich immer und noch gedacht habe damals, oh Jackpot, Haus hat eine Sauna. Ja, aber wir haben sie irgendwie nie benutzt.
1: Apropos Sauna, da würde bei mir was gut noch passen. Ich habe so einen Tick, ich kann Handtücher und Schlafanzüge und auch sämtliche Klamotten, die ich eigentlich an mir trage, nur einmal anziehen. Also ich habe so eine Angst, dass ich schmutzig werde oder nach Schweiß stinke oder so, dass ich das immer austauschen muss. Also ich kann mich nie mit dem gleichen Handtuch nochmal abtrocknen. Das ekelt mich.
0: Gut, habe ich nicht. Aber ist auch wieder, gibt Schlimmeres, würde ich sagen.
1: Ja. Also ich muss auch immer noch dazu sagen, ich kann halt wirklich nichts riechen. Und ich glaube, dass das so gewisse Ängste einfach sind. Ich habe so eine Angst, irgendwen voll zu stinken, dass ich das einfach so vermeiden möchte.
0: Das ist aber, das glaube ich dir. Das kann ich mir richtig gut vorstellen. Du kannst halt nicht am Handtuch riechen, riecht das noch gut, deswegen lieber gleich nur frisch. Da sagst du was. Ich glaube, das ist absolut nachvollziehbar, wo das herkommt.
1: Auch so mit Schlafanzügen. Mein Papa sagt immer, ich habe eine Woche meinen Schlafanzug an. Ich kann das nicht. Also deswegen habe ich einfach auch 7 Schlafanzüge, weil, oder wenn Leute halt herkommen und sagen, oh, du musst nicht irgendwie was machen oder so, doch, ich muss das Bett neu beziehen, weil ich Angst habe, dass es stinkt.
0: Ja, wild. Wahrscheinlich tut es das gar nicht, ne? Aber
1: drei Tage drauf, es kann gar nicht stinken, aber
0: aber du weißt es halt nicht.
1: Richtig.
0: Und deswegen, das ist wirklich mal was, wo ich finde, das ist gar kein Tick, das kann ich komplett nachvollziehen.
1: Na, es ist schon irgendwo auch ein Tick, weil du kannst mir auch, also du könntest daneben stehen und sagen, keine Ahnung, kriegst du an meinem T-Shirt und könntest sagen, Jule, das riecht nicht.
0: Ja, aber da du
1: kannst es nicht anziehen.
0: Ja, aber da du das nicht nachvollziehen kannst in dem Moment, gehst du halt auf Nummer sicher.
1: Aber ich vertraue dir ja. Also ich würde jetzt schon sagen, dass du mich jetzt da nicht anlügen würdest. Aber trotzdem könnte ich es nicht.
0: Ja, spannend. Also ich kann mir gut vorstellen, dass das da einiges ausmacht. Aber was ich ganz witzig finde, ist, dass ich früher, ich habe ja auch viel drüber nachgedacht, früher habe ich deutlich mehr Sachen gehabt, die ich jetzt nicht mehr mache. Ich weiß gar nicht, wann das passiert ist. Also keine Ahnung. Ich habe so viele Jahre, hätte es mich fertig gemacht, wenn meine Unterwäsche nicht zusammenpasst. Also das war wirklich krass. Das war für mich so super wichtig. Ich habe mir das auch immer passend gekauft und so weiter. Und das war mir so, so wichtig. Also es ist heute noch so, dass ich das selber mag, auch wenn das einfach niemand sieht, ne? Mhm. Aber ich weiß es ja. Und ich weiß auch, dass es gibt Leute, die sagen, von wegen, ja, wenn dir dann irgendwie ein Unfall passiert, ne, zieh was Vernünftiges an, wenn du dann ins Krankenhaus musst, es ist mir völlig egal. Aber es musste für mich immer ganz zwingend zusammenpassen. Jetzt ist es tatsächlich mittlerweile nicht mehr ganz so schlimm. Das heißt, wenn irgendwie gerade, ne, irgendwas, was nicht zusammenpasst oder man hat mal wirklich alte Sachen sortiert aus, aber der BH dazu sieht noch schön aus oder was auch immer, dann behalte ich den und schmeiße ihn deswegen nicht weg. Und dann passen die Sachen halt nicht mehr 100% zusammen. Ist was mittlerweile für mich in Ordnung ist. Aber, keine Ahnung, jetzt muss ich echt überlegen, vor 10 Jahren oder 10, 15 Jahren wäre das nicht gegangen.
1: Aber da hat man sich auch noch über andere Sachen so viel mehr Gedanken gemacht, wo ich jetzt so im Nachhinein denke, interessiert mich gar nicht mehr.
0: Auch das kann natürlich sein. Aber wie gesagt, mir ging es ja gar nicht darum, dass es halt irgendwer sieht.
1: Aber
0: mir ging es ja nur um mich.
1: Das.
0: Ja, ich sehe das, ich merke das irgendwie. Und du, ganz ehrlich, wenn ich die Zeit dafür hätte und die Energie, dann würde ich meine Klamotten im Schrank komplett nach Farbe sortieren. Also wenn ich mehrere Sachen habe, dann mache ich das auch. Wenn, also ne, ja, alles, was ich gerade so aufhänge und so weiter, teilweise so T-Shirts habe ich auch mal thematisch sortiert. Also im Sinne von, das kannst du zum Weggehen nehmen, da sind lustige Sprüche drauf, das ist einfarbig, das ist ein bisschen schicker. Und das funktioniert tatsächlich immer nur so ein paar Wochen, bis dann die Haufen wieder durcheinander kommen. Okay. Aber wenn ich wirklich mal sage, komm, ich räume mal wieder meinen Schrank auf, dann wird er auch sortiert.
1: Aber das fühle ich zu 100%. Also ich habe bei mir im Schrank lange Kleider, kurze Kleider, Übergangsjacken, lange Jacken, schicke Jacken. Also das ist schon so sortiert und dann eben auch nach Farbe. Also die schwarzen, ja, kurzen Kleider zusammen, die schwarzen langen Kleider zusammen.
0: Ja. Ja, die, stell dir mal vor, die würden sich da unwohl fühlen, oder? Und ja, die müssen auch, ich finde auch, sie müssen auch, also je nach Länge, ne, das ist ja dann so absteigend, aufsteigend, muss das ja auch, ne? Also es geht von kurz zu lang.
1: Na, ich, oder andersrum. Ich will halt auch, also das sind so gewisse Ordnungen, die ich einfach auch brauche in meinem Leben. Ich werde in den Schrank greifen und weiß, okay, ich suche jetzt, keine Ahnung, dieses schwarze Kleid. Also heute, das habe ich mir auch bewusst angezogen, weil ich eigentlich eine Untersuchung gehabt hätte. Und das ist halt so eins, da weiß ich, das kann ich runterziehen, da muss, ja, ich mich komplett ausziehen. Deswegen habe ich mich für dieses Kleid entschieden. Da habe ich einmal in den Schrank reingefasst. Genauso, ja, ich habe 4 so Schlüsseldinger bei mir an der Wand hängen. Und der erste Schlüssel ist der Haustürschlüssel, der zweite ist der Autoschlüssel, ja, der dritte ist der für die Arbeit und der vierte ist der Wohnungsschlüssel von meinem Ex-Freund. Also, den sollte ich behalten, warum auch immer.
0: Ich sitze hier gerade und denke so, warum zum Henker hast du den Wohnungsschlüssel von deinem Ex-Freund?
1: Ich frage mich auch, aber er möchte ihn nicht zurück. Ich habe ihn schon 3-mal zu ihm hingebracht, aber er möchte ihn nicht.
0: Haben es besser als brauchen?
1: Du, wenn ich irgendwann mal Ebbe auf dem Konto habe und was zum Essen brauche. Ich habe ja Schlüssel.
0: Okay, das ist auch spannend. So alte Marken, ne? Wenn ich das so drüber nachdenke, ist das so lustig, weil manche Marken haben sich auch einfach total überholt. Ich habe ja, also ich war ja auch wirklich ein begeistertes Mixtape-Mädchen und habe sehr viel Zeit und Energie in meine Mixtapes investiert. Also die hatten teilweise eine bestimmte Dramaturgie für mich. Ich habe, ne, bestimmte Lieder mussten nacheinander kommen. Das war mir ganz wichtig. Das ist ganz lustig. Es gibt heute noch Lieder, die ich quasi verwechsel, weil sie in meinen Playlists immer nacheinander kamen.
1: Ich denke mir auch so im Nachhinein, die armen Leute, die da bedient haben, ey, ich habe Geld aus meiner verschwitzten BH-Tasche in Anführungszeichen rausgeholt und dem gegeben und der wusste, es ist an meiner Brust gewesen. Also ich fände es eklig. Man muss sich ja bloß mal andersrum überlegen. Du stehst da hinten und keine Ahnung, irgendein Kerl kommt und holt sich das aus seiner Unterhose raus.
0: Nee, es ist schon ein Unterschied.
1: Finde ich nicht.
0: Ach doch. Ah, nee, doch. Also das sind schon Regionen, die ich unterschiedlich bewerten würde.
1: Also ich möchte weder bei einem Mann, obwohl doch, es gibt schon Männer, die ich mir an die Brust fassen würde, aber das sind andere Themen. Aber das sind ja meistens nicht die, die dann das Geld rausholen würden.
0: Nee, wahrscheinlich nicht. Ja. Aber gut. So gibt's immer so schöne Sachen, die man so hat. Genauso wie ich auch einfach nichts wegwerfen kann. Also das Schlimmste gefühlt, was mir so passieren kann, ist dieses Gefühl, ich habe irgendwas weggeschmissen. Und egal wann, ne, das kann auch ein halbes Jahr später teilweise sein, fragt mich jemand, ob ich das hab. Ich hab's nicht mehr, ich hab's weggeschmissen. Und das ist für mich ein so schlimmes Gefühl, dass ich bestimmte Dinge nicht wegschmeißen kann, weil man könnte es ja noch gebrauchen und es ist so ätzend. Vor allen Dingen, wenn du halt den Platz hast, du müllst dich zu.
1: Ja.
0: Ich sortiere eigentlich total gerne aus, ich mag das Gefühl von Ausmisten, aber ich habe eine Wahnsinnspanik davor, etwas wegzuschmeißen, was man hinterher noch gebrauchen kann, weil ich kann gar nicht sagen, was es für einen Dopaminkick verursacht, wenn ich dann merke, entweder ich brauche Teil XY, ich meine gut, da muss ich es auch erstmal wieder finden, aber noch viel geiler ist, wenn jemand anders irgendwie sagt, oh, keine Ahnung, hast du noch einen Weidezaunpfahl? Was auch immer. Und dann kann ich sagen, ja, habe ich noch. Und renne los, hier ist der Weidezaunpfahl. Oder Torgriffe. Oder oh, was auch immer. Ich, ne, also Sachen, die man eigentlich überhaupt nicht mehr hier braucht. Aber ich kann sie nicht wegwerfen, weil man kann es ja noch mal gebrauchen. Es ist so schlimm. Es ist so schlimm. Aber, und jetzt kommt das eigentlich Verrückte da dran, du hattest ja diese klassischen 90-Minuten-Kassetten und ich habe mir im Vorfeld die Zeiten der Lieder zusammengerechnet, sodass am Ende das genau hinkam, weil ich es so, so, so wahnsinnig gehasst habe, wenn das letzte Lied nicht mehr ganz drauf war. Also habe ich wirklich geguckt, dass es am Ende passt.
1: Also es ist für mich wirklich die verrückteste Macke.
0: Aber wie gesagt, ich habe sie jetzt halt nicht mehr, weil das hat sich einfach technisch bedingt erledigt.
1: Spotify macht's möglich, oder?
0: Ja, nicht nur Spotify. Also gibt es ja noch andere Anbieter, Hashtag-Werbung. Man kann ja auch über Deezer hören oder YouTube Music oder irgendwas, was es noch gibt. Das erleichtert es einem doch wahnsinnig.
1: Aber trotzdem fasziniert mich das wahnsinnig. Also ich hasse ja Mathe und alles, was damit zu tun hat. Dass man dann Mathe wirklich dafür benutzt, um auf die Sekunde auszurechnen, wie lange dieses Lied braucht und wie lang die Kassette ist. Also das ich ziehe meinen imaginären Hut.
0: Das ist vielleicht, man kann es auch einfach bescheuert nennen. Also es kann natürlich auch mal gewesen sein, dass dann am Ende irgendwie 10 Sekunden, 20 oder was auch immer leer waren. Ne? Das war dann halt okay, aber da hätte ja nichts anderes mehr anfangen dürfen.
1: Also was ich seit meiner Kindheit mit mir rumtrage und ich glaube, das wird auch nicht mehr weggehen, ist, ich habe ja gerade schon dieses Riechproblem erklärt. Tatsächlich gibt's doch ein, zwei Sachen, die ich riechen kann. Und das Schlimmste, das Allerschlimmste in meinem Leben ist Zeitungspapier. Mhm. Und noch schlimmer ist, wenn es nass wird. Über die Jahre, also ich wusste, ich werde in meinem Leben niemals eine Zeitung haben. Schon gar nicht in meiner Wohnung, weil es mich einfach, allein die Vorstellung daran wirkt mich. Mittlerweile habe ich so eine Angst vor überhaupt Papier. Ich krieg Panik, wenn Papier nass wird. Ich arbeite ja mit Kindern zusammen, die dann auch mal Bücher in den Mund nehmen. Oh. Ich muss mir wirklich das Brechen unterdrücken, obwohl es nicht mal riecht. Ja. Aber allein die Vorstellung, dass es riechen könnte, wah. Und ich liebe die Regierung dafür, dass sie versucht, die Umwelt zu retten, aber diese Papierstrohhalme machen mich fix und fertig. Ich gehe in Läden rein und sage, ich wünsche mir das zu trinken. Was haben sie für Strohhalme? Und die Leute sind wirklich überfordert damit. Aber ich möchte einfach nur sagen, wenn es aus Papier ist, bitte tu es nicht mal in die Nähe von meinem Getränk, weil ich kann es nicht. Was war denn das für ein Konzert? Ich glaube, Disney in Concert war das. Ist ja auch wurscht. Auf alle Fälle gab es da Cocktails. Und ich hatte so Bock auf so ein Sex on the Beach. Oh, ich wollte ihn einfach haben. Geh dahin und sage, ich möchte gerne einen Sex on the Beach haben, aber bitte mach da keinen Strohhalm rein. Der arme junge Mann macht mir einen Strohhalm rein. Ich habe gesagt, es tut mir so unglaublich leid. Ich kann es nicht trinken. Ja. Ich kann das nicht ertragen. Ja, ich habe ihn doch wieder rausgemacht, aber alleine die Vorstellung, dass da Papier
0: dass der da drin war.
1: Nee, ich musste tatsächlich darauf bestehen, dass er mir einen neuen macht. Und die sind jetzt auch nicht so billig, dass ich sagen könnte, ich nehme jetzt mit und schütten ins Klo. Also nein.
0: Außerdem hast du vorher gesagt, kein Strohhalm, ne?
1: Ja.
0: Aber deshalb muss ich gerade drüber nachdenken, mit Pappmaché bastelst du dann wahrscheinlich auch eher weniger.
1: Nein. Also es war auch, wo ich in die Gruppe gekommen bin. Es gibt ja so Ordner, die du für die Kinder anlegst. Und da haben sie, weil es ja so eine super lustige Idee war, diesen Brief am Anfang, hallo lieber bla bla bla, haben sie mit Zeitungspapierschnipseln gemacht. Wie so ein Erpresserbrief, weißt du?
0: Ja.
1: Ja, das habe ich ganz schnell abgeschafft.
0: Ach Mensch, ja. Ja gut, da kannst du auch nicht mit rechnen. Ne? Das ist natürlich was ich doch schon ein bisschen doller finde. Ich habe früher übrigens auch meine Playmobil-Pferde hatten alle Namen. Damit nicht genug. Die Armen, die standen alle in Ständerhaltung so nebeneinander aufgereiht. Würde man heute natürlich nicht mehr machen. Das ist auch für Playmobil-Pferde nicht artgerecht. Aber was noch viel krasser, aber die hatten nicht nur Namen. Ich hatte eine Liste, also ich hatte so eine Art Büchlein. wo alle Namen drin waren. Keine Ahnung, das Alter habe ich, glaube ich, mit aufgeschrieben. Die Abstammung in Teilen, was irgendwie totaler Quatsch war. Und auch, wofür die am ehesten geeignet waren. Also, was sie so gemacht haben. Also, ob das jetzt ein Rennpferd, ein Springpferd, ein Schulpferd oder was auch immer war. Das hatte ich immer alles extra dahinter. Und ich habe sie dann auch noch alle einmal gemalt. Ich habe sehr viele Pferde gemalt in meinem Leben. Und da hatte ich so ein richtiges Büchlein, wo dann eben vorher vorne diese Liste war mit allen Pferden. Und die habe ich auch jedes Pferd davon gemalt.
1: Das ist aber Leidenschaft pur, muss ich sagen.
0: Ja, das war dann auch irgendwie so hobbymäßig. Ne? Ich habe ja gerne gemalt und da gespielt. Und ich war sehr traurig, dass ich sie irgendwie nicht aufbewahrt habe. Weil irgendwie, was weiß ich, mit 12 oder so, 13 habe ich dann damit auch aufgehört. Aber ich hätte sie irgendwie gerne im Nachhinein nochmal gehabt, Liste und die Bilder. Aber die sind muss irgendwie verloren gegangen sein. Ich hätte die halt total gerne jetzt meinem Kind nochmal gezeigt, ja. Was ich so gemacht habe. Aber es ist einfach nicht mehr da.
1: Aber bei deiner Mama im Keller oder so ist es nicht?
0: Nee, wir sind einfach viel zu oft umgezogen in der Zwischenzeit. Und dann hatten wir zwischendurch auch nochmal einen Wasserschaden. Das heißt, meine ganzen Schulsachen sind auch nicht mehr da. Das wäre natürlich auch so cool gewesen. So, oh Mama, wie hast du denn früher geschrieben? Und dann hätte ich auch mal was zeigen können. Und das ist eben leider alles weg. Also auch weniger Müll, was man hat, was man mit sich rumschleppt. Ne? Und
1: aber solche Kindheitserinnerungen sind ja dann doch nochmal schön und gerade, wie du schon sagst, wenn man so eigene Kinder hat und denen das dann erzählt, dann ist es ja schon irgendwie nett, das zu zeigen. Aber ich glaube auch, also ich glaube, meine Eltern haben eh alles weggeschmissen.
0: Ja, irgendwann weißt du halt auch nicht mehr, wohin damit. Da sind wir wieder bei dem Punkt. Man hat ja auch nur begrenzten Platz. Und ja, die Frage ist, was willst du da halt noch mit, wenn dann vielleicht nur mal so ein, zwei ausgewählte Sachen. Aber du weißt ja vorher auch nicht, was man da jetzt noch von braucht. Und ja.
1: Das ja, auch was deinem Kind Sache. Vielleicht in dem Moment wichtig ist, das ist ja auch die andere Frage. Also meine Eltern haben ja bei fast allem gefragt, aber bei meiner Disney-Videosammlung und bei meiner Ariel-Puppe wurde ich nicht gefragt. Die wurde einfach auf eBay verhökert. Ich kann es bis heute nicht nachvollziehen, wie das passieren konnte.
0: Ja, das ist auch hart.
1: Ja. Ja. Ich glaube, da werde ich auch in meinem Leben nicht drüber hinwegkommen. Also das werde ich meinem Papa noch jahrelang vorhalten. Und er hat mir jetzt schon mittlerweile 2 Barbies gekauft. Aber das geht ja nicht darum, dass ich eine Ariel-Barbie haben möchte.
0: Ja.
1: Aber ja, meine Ariel-VHS, ich kann euch alle da draußen beruhigen, die habe ich gerettet. Die steht hier in meinem Schrank.
0: Das ist schön. Kein Videorekorder mehr, aber Hauptsache, du hast die VHS noch.
1: Und auch da komme ich zu der letzten Macke, die ich so noch gefunden habe. Ich bin so ein laufendes Musical. Wenn ich das falsche Wort höre oder gewisse Aktivitäten mache, dann singe ich vor mich hin. Und meine eine Kollegin hat es tatsächlich gesagt, weil sie sagt, sie trägt es mittlerweile auch mit nach Hause und macht es genauso. Also diese Macke ist wahnsinnig ansteckend. Wenn du dann zu zweit in der Gruppe zu den Kindern singst, sei ein Mann.
0: Das ist auch schön. Aber in Teilen kann ich es nachvollziehen, weil man mir teilweise nur einmal das falsche Wort sagen muss und ich sofort das Lied im Kopf habe. Mhm. Wobei ich es relativ viel mit mir selber ausmache in dem Sinne. Aber ich habe ständig Ohrwürmer. Mhm. Und sehr viel und sehr lang. Ich kann teilweise deswegen nicht schlafen. Und deswegen ist es teilweise auch absolut schlimm für mich, abends vom Schlafen gehen nochmal so durch Instagram zu scrollen. Weil dann kommst du ja manchmal auf so Videos und die sind so einprägsam. Und mein absoluter Endgegner war jetzt eine ganze Weile Rasputin von Bonnie M.
1: Weil Klingelton.
0: Nein! Wie geil ist das? Aber vor allen Dingen, wie Tom Hiddleston da einfach zu tanzt. Kennst du den? Diesen Tanz dazu? Und den hatte ich eigentlich schon wieder komplett vergessen, weil das ja auch schon ewig her war eigentlich. Und ich weiß nicht, was vor kurzem in meiner Instagram-Bubble passiert ist, also was mein Algorithmus meinte. Das kommt jetzt ständig. Ja. Ne? Dann liegst du da eigentlich nur so ein bisschen am Doomscrollen, um runterzukommen. Und dann siehst du wieder Tom Hiddleston tanzen oder halt, keine Ahnung, noch andere mit dazu. Das haben ja dann diverse andere auch gemacht. Und dann habe ich dieses Lied die ganze Zeit im Kopf. Ja, und dann habe ich jetzt die ganze Zeit Rasputin im Kopf. Das ändert sich auch irgendwie, keine Ahnung, alle paar Wochen mal, aber aktuell ist das irgendwie mein Lied, das ich in einer Tour im Kopf habe.
1: Du guckst so viel Trash, weil ich habe es ja in der Trash-Version als Klingelton.
0: Ja, okay, das weiß ich nicht. So viel Trash gucke ich ja mittlerweile nicht. Also ich gucke ja mittlerweile, das ist auch so geil. Ja, habe ich ja eigentlich nie geguckt. Ich habe ja jetzt nur euretwegen damit angefangen, also gar nicht um das Guckens willen. Das ist ja nach wie vor nicht so meins. Nein, da fällt mir gerade ein, doch, eine ganz, ganz, ganz schlimme Macke von mir ist, ich komme mit Fremdscham nicht zurecht. Mhm. Das ist etwas, was ich teilweise nicht ertragen kann. Ich gehe auch davon aus, das hat mit diesen autistischen Zügen zu tun. Aber wenn jemand so richtig furchtbare Dinge macht und sich zum Horst macht, ich

0: schon lustig teilweise,
1: Ja.
0: aber es gibt Momente, wo ich einfach denke, nee, einfach nein. Warum macht ihr das? Warum müsst ihr da jetzt ins Fernsehen? Und ja.
1: Geld schmeckt.
0: Ja, aber ich keine Ahnung, kann man, ich, also für mich ist anderes Geld einfacher zu verdienen als so, weil die sind ja nicht alle komplett dumm. Es
1: Nee.
0: sind ja auch viele Rollen, die die spielen.
1: Auf
0: Und
1: jeden Fall.
0: ich halte das für sau anstrengend, das dann im Zweifelsfall die ganze Zeit durchzuhalten. Und ich glaube nicht, dass das leicht verdientes Geld ist.
1: Glaube ich jetzt auch nicht, aber es ist, glaube ich, auch schon ein Unterschied, sich, sage ich mal, 2 Wochen in so ein Format zu setzen, eine Rolle zu spielen und dann brauchst du halt, keine Ahnung, 4, 5 Monate nichts mehr zu machen, weil du genug verdient hast und es ist wahrscheinlich attraktiver. Also für mich wäre
0: Ich
1: es jetzt
0: weiß
1: auch
0: es
1: nicht,
0: nicht.
1: wäre überhaupt nicht erstrebenswert, aber
0: Jedem das Seine. Und es gibt ja
1: wirklich.
0: auch genug Leute, die es wirklich gerne schauen. Und
1: Ich.
0: von daher, ja, genau. Und von daher hat das doch alles seine
1: Ja,
0: Berechtigung. Und
1: auf
0: das
1: jeden
0: finde ich
1: Fall.
0: auch in Ordnung. Würde jetzt aber tatsächlich gerne noch, weil er ja so lieb war und uns die extra nochmal geschickt hat. Und wo du ja vorhin von Zeitungen so geredet hast, fand ich das ganz lustig. Ob du das, na gut, du wirst es nicht kennen. Aber vielleicht
1: Nein.
0: nochmal irgendwer da draußen. Der liebe Marcel hatte als Beispiel für uns dann geschrieben, dass er zum Beispiel Zeitungen immer von hinten nach vorne liest. Dann habe ich gedacht, so, nee, mache ich nicht, weil ich halte sie ja meistens so vor mir und beim Blättern mache ich die zusammen und blätter weiter, weil ich weiß, dass sie das damals in der Abteilung Verpeilung auch hatten und auch als Thema und dann überlegt hatten, wo das so herkommt. Und da kam dann die Idee, weil man ja als Rechtshänder dann mit rechts blättert, also dann mit rechts blättern kann, wenn du sie von hinten hinlegst und dann blätterst. Aber ich halte die Zeitung ja, also ich halte sie ja halt hoch. Ich lege die ja nicht vor mich hin. Irgendwie, die ist ja viel zu groß. Und deswegen mache ich die dann halt so zusammen und blätter. Und deswegen, keine Ahnung, fange ich vorne an oder blätter halt direkt dahin, was ich sehen will. Aber deswegen, und gut, du wirst ja jetzt nur gar keine Zeitung lesen.
1: Nein, auf gar keinen Fall. Aber er hat ja auch zum Beispiel beschrieben, dass er bei Büchern dann auch so diesen letzten
0: Ja.
1: Absatz noch liest und da
0: Ja,
1: bin ich
0: als
1: dann auch
0: erstes.
1: raus.
0: Ja.
1: Ja,
0: Ja.
1: bevor er überhaupt anfängt, dieses Buch
0: Ja.
1: zu lesen, wo ich eher mitgehen konnte, war, wo sie dran darüber erzählt haben, dass sie an dem Buch riechen, ob das gut riecht oder nicht und dann dementsprechend mitnehmen.
0: Das war was tatsächlich, wo ich gedacht habe, nee. Also da hört's auf. Ach, wobei, ich habe das auch schon zweimal gemacht, aber nicht an einem Buch. Ich habe in meinem Leben ja 2 Pferde gekauft.
1: Oh Gott, das ist an Rosi gerochen.
0: Ja, weil es Pferde gibt, die einfach eklig riechen. Also die haben so
1: Okay.
0: einen säuerlichen Geruch einfach von der Haut quasi. Und ich habe tatsächlich am Fell gerochen. Und wenn das nicht gut gewesen wäre, dann hätte ich die nicht gekauft, glaube ich. Also die beiden rochen halt gut. Und deswegen, das ist noch was anderes. Aber so ein Buch, du kannst ja halt nicht davon auf den Inhalt schließen. Wobei, also keine Ahnung, wenn es das Buch total eklig riechen würde, dann könnte ich es auch nicht lesen, glaube ich.
1: Ja,
0: Das ist
1: genau.
0: vielleicht auch noch mal so ein Punkt, aber es ging ja darum, dass er am Geruch festgestellt hat, ob das Buch auch inhaltlich gut war. Was
1: Also
0: ich auch krass fand.
1: da bin ich tatsächlich auch raus, aber das letzte Buch, was ich mir gekauft habe, war ja von Harry Spare. Und da habe ich auch 3 Bücher in der Hand gehabt, bis ich meins gefunden habe, weil das halt. Weiß nicht, ob das schon länger lag und deswegen der Geruch einfach weg war, aber das konnte ich dann auch gut lesen. Die anderen haben noch so komisch gerochen.
0: Ja, aber das ist ja dann wirklich was Reelles. Es ging ja dann nicht darum, dass der Inhalt irgendwie besser oder schlechter war, weil
1: Nein.
0: er es wie im Buch entsprechend gerochen hat. Das fand ich auch
1: Ja, stimmt.
0: sau witzig. Und
1: Haben Sie dann nicht noch an den Büchern, die da waren, gerochen
0: ja.
1: und festgestellt, dass sein Finanzbuch nicht
0: Ja.
1: so.
0: Ja, das ist auch wunderbar. Also, wie gesagt, Menschen haben so großartige Macken und ich finde, wir sollten da öfter mal drüber sprechen, weil, wie gesagt, ich hatte das Gefühl, dass man ja auch so ein bisschen was aufarbeiten kann und auch das ganz tolle Tipps kriegt, wie man damit umgehen kann. Und das finde ich eigentlich richtig schön. Und was ich auch ganz witzig finde, das wäre eigentlich was, wo ich auch gedacht hätte, das hätte typisch ich sein können, war ja das mit den Lautstärken. Ich kenne tatsächlich einige. Mein Ex zum Beispiel war da auch extrem. Der musste immer gerade Zahlen in der Lautstärke haben. Das war dem super wichtig. Der hat die Krise gekriegt, wenn es ungerade war. Und ich habe eigentlich immer gedacht, weil ich höre eigentlich viel

0: Dinge, ne? Und normalerweise gehen mir viele Sachen wahnsinnig schnell auf die Nerven und stören mich irgendwie total unterschwellig. Aber das ist mir total egal, ob das jetzt auf 6, 7 oder je nachdem, wo der Anzeiger geht. Ich merke da gar keinen Unterschied. Das ist mir auch egal.
1: Mein Ex war das erste Mal mit bei meiner Familie und ich komme ja aus so einer wirklichen Pädagogenfamilie. Also auf der einen, obwohl eigentlich auf beiden Seiten, aber bei den einen merkt man schon mehr als bei den anderen. Das sind so Professoren, auch an der Uni und so. Ja, und er war halt so ein Hausmeister halt einfach. Also sowas, was ich halt mag. So ein Handwerker, ja. der nicht nur reden kann, sondern der halt wirklich was kann. Und dann sitzt er mit meinen, ich weiß nicht, ich sag Onkel dazu, es sind halt die Cousins von meiner Mutter, sitzt er da so in so einem Kreis und sie streiten sich ungelogen eine Stunde darüber, ob die Lautstärke gerade oder ungerade sein muss. Und er tat mir in dem Moment so leid.
0: Geil.
1: Aber? Das war seine erste Begegnung mit meiner Familie und er hat gesagt, ich liebe dich trotzdem, aber einmal im Jahr reicht.
0: Herrlich, herrlich. Ja, aber so hat doch jeder eigentlich seine Marken. Und ich finde, das macht das irgendwie auch total schön. Mhm. Und ich glaube, es werden noch ganz viele Marken dazukommen. Manche Marken legt man irgendwann ab.
1: Sagt uns doch da draußen auch gerne mal, was eure Marken so sind. Also das wird mich ja auch interessieren. Wir haben ja zwischendrin schon mal gefragt. Vielleicht gibt es ja da noch jemanden, der sich noch zu äußern möchte. Ich fände es ganz witzig.
0: Ja, ich auch. Und ihr dürft auch gerne was zu unseren Marken sagen. Wie schlimm findet ihr unsere Marken? Oder gibt es auch Marken, wo ihr sagt, ja, kann ich total nachvollziehen? Oder ja, das habe ich auch. Das würde uns natürlich auch mal interessieren, wenn wir das hier schon so einmal ausbreiten. Aber wie gesagt, ich fand es irgendwie gerade ganz schön, einfach mal so zu sagen, ja, so sind wir halt und Menschen haben halt Marken. Das ist halt so, ne? Und
1: ja.
0: Ach, so ein schönes Thema und ein so langes Thema.
1: Deswegen, ja, hätte ich auch nicht mit gerechnet.
0: Nein, aber ich finde es so schön. Es war so vielfältig. Aber ich habe dir noch eine Kleinigkeit mitgebracht.
1: Ja!
2: Lieblingsdings.
0: Mit der ich dich noch mal ein bisschen überraschen wollte. Passend zu unseren Themen. Und es hat was mit Musik zu
1: tun.
0: Aber eben auch mit Erster Hilfe. Wo wir wieder dabei wären, was man in einem Erste-Hilfe-Kurs so macht.
1: Mhm.
0: Und ich habe irgendwann angefangen, ja auch bei den Rückspulhelden, bei jedem Lied, was ich so habe, mal zu gucken, kann man dazu eine Herzschlag-Wiederbelebung machen? Und wenn mir gerade auffällt, ich glaube, bei Kometa habe ich das vergessen. Werde ich noch nachreichen, auf jeden Fall. Und kennst du denn, liebe Jule, einige Lieder, die man so gängig sagt,
1: natürlich,
0: zu denen man das machen kann?
1: Also bei meiner Sunny-Helfer-Ausbildung habe ich Staying Alive gesungen. Die ganze
0: ja, der Klassiker,
1: Zeit.
0: Genau.
1: Ja. Aber ist für mich auch am einprägsamsten, weil es halt einfach auch Staying Alive ist, wenn du da wiederbelebst. Deswegen kann ich mir das gut merken. Das ist eine gute Verknüpfung für mich.
0: Das stimmt. Gut, alternativ könntest du auch Highway to Hell nehmen.
1: Ja, hoffentlich ja nicht.
0: Aber es würde gehen von den
1: ich glaub,
0: BPM.
1: Ich glaube, Atemlos würde auch funktionieren, ne?
0: Jein. Es würde funktionieren. Es wird auch ganz häufig genannt, obwohl es einen kleinen Tick zu schnell ist.
1: Ah, okay.
0: Habe ich nämlich jetzt extra in meiner Recherche noch rausgesucht gehabt. Atemlos wird wirklich regelmäßig genannt und du sollst ja zwischen 100 und 120 BPM nehmen, weil das ja der entsprechende, die entsprechende Herzfrequenz sein soll, mit der du eben auch drückst. Atemlos hat 128, aber wahrscheinlich, weil du es eh nicht 100% halten kannst, würde es auch gehen.
1: Okay.
0: Das sollte kein Problem sein. Aber es ist doch super spannend, wie viele Lieder es doch eigentlich gibt, die man nehmen kann. Und ich habe tatsächlich mal ein paar rausgesucht, weil ich das so cool finde, eigentlich auch immer Lieder zu haben, die man vielleicht nicht so direkt im Kopf hat. Wie zum Beispiel Stayin' Alive oder Highway to Hell, was auch so mittlerweile ein Klassiker ist. Man könnte beispielsweise, wenn man möchte, auch Dancing Queen von ABBA nehmen. You are the Dancing Queen. Ja, das geht auch. Oder Wake Me Up von Avicii geht auch. Weil da der Text auch wieder Wake Me Up When It's All Over ist. Ja, das geht auch. Oder wenn du sagst, du hast eine richtig gute Laune dabei, nimmst einfach Yellow Submarine Fände ich auch irgendwie voll geil. Wobei Yellow Submarine auch nur 112 hat. Ich dachte, irgendwie wäre das vom Gefühl gerade jetzt schneller gewesen, aber ist halt auch voll drin. Ja, je nachdem, was du magst. Night Fever von den Bee Gees geht auch. Also, ne, das hat immer was so einen schönen Rhythmus hat. Wer es anders mag von der Musik her, Living on a Prayer von Bon Jovi kann man zum Beispiel auch nehmen. Mm. Oder, was ich auch ziemlich geil finde, ist Upside Down von Diana Ross.
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0: Oder, okay, wenn da für euch definitiv noch nichts dabei ist, dürft ihr auch The Number of the Beast von Iron Maiden nehmen.
1: Oh, geil.
0: Das geht auch, wunderbar. Das hat nämlich 100 BPM nur und deswegen kann man das auch gerade noch so machen. Also kannst du vielleicht ein bisschen einen Hauch schneller singen und dann ist man da auch gut dabei. Oder, wenn wir wieder so ein bisschen in den anderen Bereich gehen, Pokerface oder Bad Romance von Lady Gaga. Könnte man doch nehmen, was ich auch cool finde. Oder, wo wir gerade ja auch voll im 90er-Fieber sind, Coco Jumbo. Genau. Ja, ja, Coco Jumbo, ja, ja, yeah. Ja, ja, ja, Coco Jumbo. Oder Another One Bites the Dust von Queen, finde ich sonst auch. Nein, du beißt hier nicht heute ins Gras. Hier, ne, ich rette dich. Oder Hips Don't Lie von Shakira. Gibt noch eine super lange Liste, kann man im Internet auch ganz viel googeln. Man findet auch ganz viele Playlists, wenn man möchte. Also gerade bei den gängigen Anbietern kann man auch nach BPM suchen, weil viele Leute das für einen Sport zum Beispiel nehmen. Und dann kann man natürlich auch gucken. Es gibt auch mittlerweile HLW-Playlists, wenn man das möchte. Oder man
1: stell
0: guckt
1: dir mal vor, du kommst auf so einen Einsatz und da ist jemand und sagt, Moment, muss noch schnell meine Playlist anschauen.
0: Naja gut, im Zweifel, dann singst du es halt dann selber. Das ist ja eigentlich der Plan, dass es Lieder sind, die man sehr einfach selber im Kopf singen kann, damit man das Gefühl kriegt. Also bitte, liebe Leute, wenn ihr mal in so eine Situation kommt, sucht nicht erst eure Playlist raus. Nehmt einfach ein Lied aus dieser Liste vorher vielleicht schon, dass ihr euch da vorher schon mal drüber Gedanken macht, dass ihr in der Situation das Lied im Kopf habt. Und nicht erst suchen, weil Time is Brain, wie man so schön sagt. Und deswegen sollte man immer schnell loslegen und nicht extra irgendwie sowas raussuchen. Aber ich habe We Are the Champions ist auch ganz schön von Queen noch dazu. Das kannst du nämlich auch machen.
1: Und ich sag, ist das so?
0: Ja, weiß ich auch nicht. Irgendwie finde ich das aber komisch.
1: Irgendwie träge, oder?
0: Ja, also es hat aber eigentlich auch 110. Nee, Quatsch, 101 nur. Nee, Another One Bites the Dust hatte 110. Also wir sind dann im unteren Bereich schon. Naja, eignet sie vielleicht nicht ganz so gut. Aber wie gesagt, die Liste ist echt lang und man kann einfach gucken, solange das irgendwie zwischen 100 und 120 ist. Wer Bock hat, kann auch in seinen eigenen Playlists mal gucken. Und das kann man übrigens auch immer googeln, wie viele BPM das Lied hat. Und das ist manchmal ganz spannend.
1: Ich muss mir die ganze Zeit jetzt vorstellen, wie du da so Another One Bites the Dust.
0: Nee, aber du hast recht. Ja, ich weiß auch nicht. Ich muss da gerade echt drüber nachdenken. Aber sagen wir mal so, es gibt Lieder, die ich besser finde. Wobei ich auch gestehen muss, wenn man das einfach sehr, sehr oft macht, hat man es auch schon im Gefühl irgendwann. Ja.
1: Und das ist sehr witzig. Also wir haben es ja alle 2 Jahre. Und jedes Mal denke ich mir so, oh Gott, ich will nicht. Und wenn ich was kaputt mache und keine Ahnung. Und dann bist du an dieser Puppe dran und du machst es einfach und also dein Körper gewöhnt sich ja an gewisse Abläufe und es funktioniert einfach. Also eigentlich muss man gar keine Angst haben. Es passiert ja am Ende auch nichts. Dafür ist es ja da, dass du es üben kannst. Aber trotzdem, jedes Jahr oder alle 2 Jahre denke ich mir so, oh, ich will nicht an diese Puppe, bitte nicht. Und dann stehst du da und ja, perfekt, nächster.
0: Das kann ich tatsächlich aus eigener Erfahrung sagen, passiert gar nicht so oft. Das ist ganz lustig, wie oft ich auch in Weiterbildung in Teilen bin und die Leute das nicht mehr so genau wissen.
1: Ah, okay.
0: Und deswegen finde ich das ganz, ganz spannend. Also dich hätte ich natürlich dann sehr gerne im Kurs. Aber nicht immer. Aber deswegen denke ich immer in dem Moment, ja, es ist gut, dass wir das nochmal gemacht haben. Und jetzt war ich doch mal eben ganz schnell. Komet hat 115 BPM.
1: Oh.
0: Und man könnte auch Komet singen.
1: Ja, Udo ist halt toll. Er hilft uns doch immer.
0: Ja, und von daher finde ich, das ist auch ein sehr schöner Schluss. Werde ich auch in der nächsten Rückspulhelden-Folge nochmal nachreichen. Aber gut, dass wir jetzt drüber gesprochen haben. Kommt nicht wieder vor.
1: Ach. Aber zwischendrin musste ich schon immer lachen. Wenn du es dann wieder erwähnt hast, dachte ich mir, okay, ist notiert. Also wir haben jetzt drüber gelacht, aber am Ende rettet es einfach Leben. Und was gibt's Tolleres, als irgendein Lied damit zu verbinden, dass man damit ein Leben retten kann, wenn es mal ja. drauf ankommt.
0: Absolut. Und es gibt einem selber ja auch vielleicht Sicherheit. Ne? Ich weiß auch, wenn du unsicher bist zum Beispiel, das bin ich wieder beim Reiten, da wird auch oft gesagt, dann sing. Das beruhigt dich, das beruhigt dein Pferd. Und ich habe tatsächlich auch angefangen, wenn ich dann doch mal alleine draußen bin und ja irgendwas ist, dann habe ich zwei Sachen, weiß gar nicht mehr. Das eine, da bin ich irgendwann mal drauf gekommen, weil ich das irgendwo mal gesehen habe, dass jemand dann Que Sera gesungen hat. Aber ja, ich habe
1: ganz schwieriges Lied gerade für
0: ich
1: mich.
0: Ich habe aber, ja, aber mein Lied ist eigentlich, was ich immer singe, das habe ich vom Yoga. Und das ist in meiner ganzen Familie so eingebrannt, das singe ich meiner Tochter teilweise auch noch zum Einschlafen vor. Das ist Shodosi Bodosi.
1: Wie geht das?

0: Musik.
1: Oh.
0: Und wenn ihr jetzt noch nicht eingeschlafen seid, hoffe ich, dass das beruhigt. Also das ist halt was, das haben wir am Ende jeder Yogastunde gesungen. Und das war so ein ganz tolles Ritual. Und das sollten wir auch gerade beim Schwangeren-Yoga ganz, ganz viel schon singen. Und haben das dann auch den Babys vorgesungen. Und es ist total krass. Und es funktioniert wirklich. Das beruhigt total. Und die haben auch gesagt, gerade wenn die Kinder das halt vorher schon hören, dann ja, beruhigt das irgendwie noch mehr. Mich selber beruhigt das auch total. Und ja, wie gesagt, das singe ich beim Pony dann auch regelmäßig vor, wenn irgendwie was, ja, wenn wir uns irgendwie beruhigen sollen. Und vor allen Dingen, weil es mich beruhigt wahrscheinlich.
1: Das waren doch schöne Abschiedsworte, oder? Würde ich sagen.
0: Finde ich auch. In diesem Sinne, schlaft schön. Ich hoffe, ihr habt den Podcast jetzt nicht irgendwo im Auto oder so gehört.
1: Oh Gott, bitte nicht.
0: An die man ist eingeschlafen dabei. Es sei denn, ihr hört es zum Einschlafen, dann hoffe ich natürlich schon. Und dass ihr das jetzt auch schon gar nicht mehr hört.
1: Schlaft schön, wir hören uns nächste Woche wieder.
0: Ja, bis nächste Woche und ganz, ganz viel Glitzer für euch.
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